0: messieurs, les Dadazov vous récitent quelques poèmes de 1918. Ladies and gentlemen, the Dadazov speaks some historical poems phonetic from 1918. Meine Damen, meine Herren, der Dadazov spricht für Sie einige historische Lautgedichte von 1918.
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